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18. Jahr? Und wenn, was geht Sie an? Tragen Sie Ihre Augen zum Juden und lassen Sie sie putzen. Vielleicht glänzen Sie auch noch, dass man sie von zwei Knöpfen verkaufen könnte. Aber Sie, Frau Jungfer, ich bin eine honnette Person, aber Sie, das weiß ich.

0: was erleb ich? Was sagt ein Mann ein Wort?
1: Was denn, Herr Doktor?
0: Ich hab's gesehen, Wozzeck, dass wieder gepisst hat. Ach, das Rasser gepisst hat. Gepisst wie ein Hund. Gebe ich ihn dafür alle Tage 3 Groschen.

0: Schlecht, sehr schlecht.
1: Aber Herr Doktor, wenn eine die Natur kommt.
0: Die Natur kommt, die Natur kommt. Aberglaube, abscheulicher Aberglaube. Hab ich nicht nachgewiesen, dass die Blase im Willen unterworfen ist. Die Natur, oh check, der Mensch ist frei. In dem Menschen verklärt sich die Individualität zur Freiheit. Bissen müssen. Hat er schon seine Bohnen gegessen? Gott sei nicht als Bohnen, nicht als Hülsenfrüchte, merkt er sich. Die nächste Woche fangen wir dann mit Schöpfenfleisch an. Es gibt eine Revolution in der Wissenschaft.

0: Er hat wieder gepinkelt. Nein, ich ärgere mich nicht. Ärgern ist ungesund, ist unwissenschaftlich. Ich bin ganz ruhig. Mein Puls hat seine gewöhnlichen 60 Bild. Wer wird sich über einen Menschen ärgern, wenn es noch ein Mulch wäre, der eine Mundpestig wird? Aber, Wozzeck, er hätte doch mich pissen sollen.
1: Sehen Sie, Herr Doktor, manchmal hat man so einen Charakter, so eine Struktur.

0: haltenden Füße. Der Doktor, wenn die Sonne im Winter steht, und es ist, als kriege ich weg die Feuer. Hört schon eine tödliche Stimme zu mir geredet.
1: Er hat eine Appellation.

0: des Mädchens sehr schön ausgebildet. Und seht, ihr kriegt noch mehr Zulage. Tut ihr noch alles wie sonst, rasiert seinen Haumen, fängt fleißig Bursche, isst seine Bohnen.
1: Immer ordentlich, Herr Doktor.

was muss er tun? Dann schöpfet euch Essen, nicht Hüsen, seine Hauptmann regieren. Das

0: Asta!
1: Ich unter deinen Fingern glänzt!
2: Oh, ja. Nein, du hab's gefunden!
0: Ich hab sowas noch nicht gefunden!

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0: hin so eilig, geehrteste Herr Sargnagel.
1: Wohin so langsam, geehrtester Herr Exerzisengel?
0: Nehmen Sie sich Zeit!
1: Verkehrt.
0: Laufen Sie nicht so! Uff! Laufen Sie nicht! Ein guter Mensch geht nicht so schnell! Ein guter
1: Was
0: Mensch!
1: Was ist passiert?
0: Ein guter! Sie hätten sich ja hinter dem Tod gedreht!
1: Ich kann meine Zeit nicht stehen!

Isten rette. Frau mit 4 Wochen tot, Katze Ulperi. Habe schon 20 solcher Patienten gehabt. In 4 Wochen,

Hauptmann. Sie können eine Apoplexia Szenerie kriegen. Sie können sie aber vielleicht nur auf der einen Seite gekommen. Ja, sie können auch auf der einen Seite gelähmt.

Wache, ihre Aussichten auf die nächsten vier Wache. Übrigens kann ich Sie versichern, dass die einen von den interessanten Fällen abgeben werden. Und wenn Gott will, dass

gelangen werde. Was wollte ich doch sagen? Die langen Bärte. Ein langer Bart unter den Kinn.

0: zerkreide weiß.
1: Herr Hauptmann, ich bin ein armer Teufel, hab sonst nichts auf dieser Welt. Herr Hauptmann, wenn Sie Spaß machen.
0: Was gibt es dieser?
1: Herr Hauptmann,
0: was?
1: Ihnen ist manchem Hölleneis.
0: Hölle,
1: Hölle,
0: dagegen ist es ein Geschieß.
1: Herr Hauptmann,
0: ich mein

0: und sein Schatten hinterdrein.
1: Er ist ein Phänomen, dieser Wotzek.
0: Mir wird ganz schwindlig vor der Menschen und wie verzweifelt.

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0: so, ich meint, es wird später sein, die Zeit wird einem
1: lassen.
0: Bei der Tür nochmal die Tür, ich sitz gut da, es sind manche Leute an der Tür.

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der Landmann, der Fassbinder, der Schneider, der Arzt, neben sollen, wenn Gott den Menschen nicht geschaffen hätte. Von was hätte der Schneider leben sollen, wenn er nicht den Menschen, die er sieht oder Scham auf Nichtheit eingepflanzt hätte? Von was der Soldat oder Wirt, wenn er nicht mit dem Bedürfnis des Todes schießt und sterbt?

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Geh hin und sündige hinfort nicht.

0: was weinst, wie lang es noch dauern wird.
1: Ich muss fort.
0: Fürchst dich, Marie, und bist dort fromm und gut und treu.

Ich hab's da gelassen. Der, noch der, mir glaubt's. Da regt sich was.

dich selbst. 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Hast dir das rote Halsband verdient, wie die Ohrringlein mit deiner Stirn? Was hängen dir die schwarzen Haare zum Wind? 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

ausplaudern. Das Messer, es liegt zu weit vorn. 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Ich find's nicht, aber ich muss mich waschen.

0: Eresi. Dort.
1: Jesus! Das war ein Tun!
0: Ja, dort.
1: Es ist das Wasser im Teich. Das Wasser ruft. Es ist schon lange niemand ertrunken. Kommen Sie, Doktor!

0: Da stöhnt, als stürme ein Mensch. Da ertrinkt jemand.
1: Unheimlich!